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0: 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Cet opéra de poche se veut une pochade critiquant la guerre et la bêtise humaine en général. Nous écoutons la belle version gravée en 1992 chez Capriccio par Gerd Albrecht à la tête de l'orchestre symphonique de la radio de Berlin.
1: Ein Schauspiel ist's für Kinder nicht, noch Götter. Es wendet sich an menschlichen Verstand. Deutet es drum nicht völlig à la lettre. Nur scheinbar liegt der Sinn offen zur Hand. Der Szenenhorizont zeigt heitres Wetter. Die Handlung spielt in heitren Wetters Land. Sprichwörtlich abgefasst, wie sie erschienen von alters her auf aller Länderbühnen. Betrogner Ehemann, fremd dem eigenen Lose, Rivalen um ein zweites Weib in Streit, blutiger Zweikampf folgt, daran sich lose landläufige Weisheit und Betrachtung reiht. Ein gerader Mann in bunt geflickter Hose greift hurtig keck in die Begebenheit. So spiegelt sich die kleine Welt im Kleinen. Des Lebens Wirklichkeit will nachgeahmt erscheinen.